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Meine Hand liebkost die Form eines weißen Steines, der schon lange schläft im Wiesengrund. Es beginnt eine Zeit, in der meine Sinne wirklich leben. Meine Finger entdecken des Steines stolze Brust, die in sich Kälte und Verlangen birgt.

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